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2: Guten Morgen hier auf Jö-Live. Willkommen in der neuen Woche. Ich hoffe, Sie haben ein schönes Wochenende gehabt und sind jetzt gut entspannt am Montag angekommen. Wir starten rein in die neue Arbeitswoche mit dem Feel-Good-Sound für Österreich. Schönen Montag.

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2: Einen wunderschönen guten Morgen. Das Wochenende ist vorbei, der Montag ist da, aber keine Sorge, gemeinsam machen wir es uns möglichst angenehm heute. Mit guter Musik, guter Stimmung und gutem Kaffee kann der Tag nur gut werden. Happy Montag!

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1: Guten Morgen am Montag. Vielleicht braucht die neue Woche noch einen kleinen Anlauf. Vielleicht sind Sie aber schon voller Energie unterwegs. So oder so, schön, dass Sie da sind. Wir begleiten Sie entspannt durch den Morgen mit guter Musik und ganz viel guter Laune hier auf Jö-Live.

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0: Die Blätter werden bunter, die Luft wird frischer und auf den Feldern sieht man jetzt viele orangene, große und kleine Kürbisse liegen. Der Herbst ist da. Wir wollen von euch diese Woche wissen, was ist euer ganz persönlicher Jö-Moment im Herbst? Heidi vom Penny in der Favoritenstraße, wie schaut das bei dir aus?
1: Mein Jö-Moment im Herbst ist, wenn man schon draußen ist, dass die Blätter am Boden sind, wenn ich schon mit dem Kind draußen bin und herumspaziere. Die Kinder freuen sich schon, Mama, schau, die Kastanien sind schon am Boden und halt sammeln. Das ist mein Jö-Moment.
0: Hast du heute noch einen Musikwunsch? Grüße dazu.
1: Ich grüße von der Favoritenstraße alle meine Kollegen und vom Tag an die Musik.
0: Sehr gerne. Und damit wünsche ich euch allen einen guten Montag. Wir hören uns am Montag wieder. Feinen Arbeitstag. Bis bald. Eure Claudia.

Morgen hier auf Jö Live. Willkommen in der neuen Woche. Ich hoffe, Sie haben ein schönes Wochenende gehabt und sind jetzt gut entspannt am Montag angekommen. Wir starten rein in die neue Arbeitswoche mit dem Feel Good Sound für Österreich. Schönen Montag.

Einen wunderschönen guten Morgen. Das Wochenende ist vorbei, der Montag ist da, aber keine Sorge, gemeinsam machen wir es uns möglichst angenehm heute. Mit guter Musik, guter Stimmung und gutem Kaffee kann der Tag nur gut werden. Happy Montag!

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1: Guten Morgen am Montag. Vielleicht braucht die neue Woche noch einen kleinen Anlauf. Vielleicht sind Sie aber auch schon voller Energie unterwegs. So oder so, schön, dass Sie da sind. Wir begleiten Sie entspannt durch den Morgen mit guter Musik und ganz viel guter Laune hier auf YouLive.

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0: Montag, der 21. September. Falls Sie heute früh schon zum zweiten Mal gedacht haben, wie kann das Wochenende eigentlich immer so schnell vorbei sein? Willkommen im Club. Wir starten die neue Woche deshalb ganz entspannt mit guter Musik. Michael Patrick Kelly eröffnet diese Stunde auf Jö Live und gleich schauen wir auf die Volksfest- und Wiesn-Saison, welche Dirndl und Trends da heuer besonders angesagt sind. Davor noch die aktuellen Wetteraussichten.
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0: Nach einem vereinzelt leicht nassen Start setzt sich tagsüber in den meisten Regionen die Sonne durch. Im Nordosten zeigen sich am Nachmittag noch größere Wolkenfelder. Die Tageshöchstwerte 14 bis 24 Grad. Perfekt für einen Spaziergang an der frischen Luft oder einen Kaffee in der Sonne, wenn sich das bei Ihnen an einem Montag ausgeht. Vielleicht haben Sie ja frei.
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3: Beim Thema Tracht denken die meisten wahrscheinlich sofort an das klassische Dirndl. Aber auch auf der Wiesn verändert sich die Mode ein bisschen. Heuer sieht man nämlich einen neuen Trend am Oktoberfest. Dani Auer?
4: Genau, statt einem kompletten Dirndl setzen heuer viele Frauen auf ein Trachtenmieder. Weiß nicht, ob du das schon mal gesehen hast, Marina?
3: Ja, nur das Oberteil, oder?
4: Mhm, genau, also nur das Oberteil vom Dirndl ohne den Rock und das kombiniert man ganz entspannt mit einer Jeans.
3: Also quasi Tracht trifft Alltag.
4: Genau, das Mieder kombiniert mit der Jeans ist so ein bisschen trachtig, ein bisschen lässig. Ja, und das Beste daran ist, dass man im Kleiderschrank weniger Platz braucht, weil diese zwei Teile kann man auch getrennt voneinander kombinieren.
3: Sehr cool. Klingt für mich nach einer guten Option für alle, die sich nicht so 100% in einem Dirndl zu Hause fühlen, aber trotzdem Lust auf die Wiesn haben.

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0: Der Urlaub ist vorbei, aber am liebsten würden wir das entspannte Gefühl einfach mit nach Hause nehmen. Die schlechte Nachricht, das Meer, das passt meistens nicht ins Handgepäck. Die gute, ein bisschen Urlaubsfeeling lässt sich trotzdem retten. Wie wir es schaffen, die Erholung möglichst lange mitzunehmen, das haben wir Mental- und Life-Coach Marcel Schachinger gefragt.
1: Fotos aus dem Urlaub, Musik, die man gehört hat im Urlaub, die uns daran erinnert, oder auch neue Rezepte ausprobieren, die man vielleicht entdeckt hat. Einfach nachkochen, das kann das Urlaubsgefühl auch aufrechterhalten. Aber generell gilt, nicht zu stressig in den Alltag starten, sondern sich Zeit nehmen. Bewusst frühstücken ohne Handy, ein kleiner Spaziergang, so bleibt unser Stresslevel unter Kontrolle und unser Urlaubsgefühl länger aufrecht.
0: Also das Urlaubsgefühl nicht am Flughafen zurücklassen, sondern möglichst viel davon in den Alltag mitnehmen.
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0: Das Dirndl und die Flechtfrisur, die beiden gehören einfach zusammen. Aber was, wenn die Haare so ein bisschen zu kurz sind für aufwendige lange Zöpfe? Kein Problem, weil auch mit einem Bob zum Beispiel gibt es jede Menge Frisuren, mit denen man auf der Wiesn strahlen kann, sagt Friseur Yasin Aygün.
1: Da würde ich eher so seitliche Flechtfrisuren oder so natürliche schöne Wellen. Ja, so man kann so mit Accessoires kombinieren, zum Beispiel so Haartücher oder so Spangen und so. Das würde ich da ziemlich empfehlen.
0: Also es muss nicht immer eine aufwendige Flechtfrisur sein. Auch mit ein paar passenden Accessoires kann man da viel zaubern.
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0: 10 Uhr am Montag. Schönen Vormittag. Ich habe heute früh tatsächlich 5 Minuten vorm Kleiderschrank gestanden und mich gefragt, Sommerjacke oder Herbstmantel? Genau diese Jahreszeit ist das. Draußen schaut's noch nach September aus, aber in der Früh merkt man schon, der Herbst, der klopft langsam an. Zum Glück können wir uns den Start in die neue Woche zumindest musikalisch schön machen. Now eröffnet die Stunde auf Jö Live. Davor schauen wir kurz aufs Wetter.
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0: Im Großteil Österreichs heute eine sehr windige Mischung aus Sonne und Wolken. Von Vorarlberg bis Oberösterreich am Vormittag auch noch einige Regenschauer. Im Süden dagegen trocken und überwiegend sonnig. Hier damit bis zu 24 Grad, sonst heute nur 13 bis 20 Grad. Ideal, um die frische Herbstluft zu genießen und bei einem kurzen Spaziergang neue Energie zu tanken.
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0: Und jetzt haben wir für Sie ganz viel Feel-Good-Sound für Österreich. Ich bin die Claudia Meierhofer. Hallo.

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0: Montagvormittag, schön, dass Sie da sind. Lassen Sie uns über Ihren persönlichen Jö-Moment im Herbst sprechen.
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0: Also bei mir ist es, wenn es jetzt draußen immer frischer wird und ich mir dann die ersten Maroni kaufe und in eine reinbeiß, dieses Gefühl, das ist herrlich, weil die so gut schmecken. Wir haben Sie gefragt, was ist Ihr schönster Herbst-Jö-Moment? Hermann, was ist es bei dir?
2: Für mich ist jetzt wieder die beginnende Thermenzeit, wo man quasi in warmem Wasser sitzen kann. Wenn es draußen ein bisschen kalt ist, vielleicht ein bisschen windiger oder irgendwann dann mal zu schneien beginnt, wenn wir in Richtung Winter schon gehen. Das ist einfach toll dann.
0: Stimmt, Thermenzeit geht jetzt auch wieder los. Ja, das ist halt so ein Herbst-Jö-Moment, der sich nach echter Auszeit anfühlt.
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0: Manche Songs schaffen etwas, das nur wenige schaffen. Sie versetzen uns sofort an einen bestimmten Ort zurück. Wie dieser hier Reality von Lost Frequency, da denken viele an Sommerabende, Festivalstimmung und dieses Gefühl, dass gerade alles leichter ist. Genau deshalb ist der Song auch nach Jahren noch einer der größten Hits des belgischen DJs. Lost Frequencies mit Reality gibt's in Kürze hier auf Jö Live zu hören.
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1: Es ist 11 Uhr. Jeden Tag dieselbe Frage. Was kommt morgen in die Jausenbox? Gesund soll sein, den Kindern soll schmecken und auch idealerweise kommt am Nachmittag nicht alles wieder nach Hause. Genau darüber sprechen wir gleich. Davor starten wir mit Musik. One Republic eröffnet diese Stunde hier auf Jö Live. Davor noch das Wetter.
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1: Die Wolken lockern langsam auf und bis zum Nachmittag setzt sich im Großteil des Landes die Sonne durch. Die Tageshöchstwerte heute zwischen 14 und 22 Grad. Am wärmsten wird's von Osttirol bis zum Südburgenland mit 20 bis 24 Grad.
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4: Fünf Minuten mehr Zeit in der Früh sind Gold wert, oder? Speziell mit Schulkindern. Deshalb haben wir jetzt nach Schulbeginn Tipps, wie die Sache mit der gesunden Jause ruckzuck erledigt ist. Eva Derndorfer ist Ernährungsexpertin für Kinder. Sie hat einen eigenen Podcast zu dem Thema, Wissenshäppchen, und hat deshalb auch schnelle und gesunde Rezepte genau dafür parat.
5: Ich mache gerne eine Quesadilla. Das heißt, ich nehme einen Vollkornwrap, reibe etwas Bergkäse und dann schneide ich das so in Tortenecken, lasse es abkühlen, bevor ich es in die Jausenbox gebe. Und das ist was, was in der Früh in der Pfanne in 3 Minuten fertig ist.
4: Und dazu?
5: Also ich packe mal grundsätzlich immer irgendein Obst und irgendein Gemüse ein. Das ist mal ein ganz fixer Jausenbestandteil täglich. Ich packe auch gerne ein paar Nüsse ein. Es kommt immer darauf an, auch wie lange der Tag ist, was ich alles dazu packe.
4: Vielleicht sind ja gleich ein paar Ideen für morgen früh dabei.
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1: Dafür holen wir uns heute den Lieblingsheurigen nach Hause. Mit einer selbstgemachten Heurigenplatte. Allerdings ins Jetzt geholt. Wir brauchen dafür frischen Hokkaido-Kürbis, natürlich selbstgemachten Aufstrich, einen guten Schinken und ein richtig gutes Brot. Der Kürbis, der kommt in Spalten aufs Blech und wird im Ofen geröstet. Für den Aufstrich mischen Sie einfach Frischkäse mit Creme und Frischkräutern. Ja, und dann eigentlich nur mal alles auf ein großes Brett anrichten, so richtig hübsch mit ein paar Tomaten, mit ein paar Trauben, mit ein paar Radieschen dazwischen. Das schreit nach einem gemütlichen, heurigen Abend auf der eigenen Terrasse oder im Garten jetzt im Spätsommer.
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1: Kleines, feines Extra-To-Do mit großer Wirkung. Nachdem Sie Ihren Kürbis in Spalten geschnitten haben, tupfen Sie ihn, bevor er in den Ofen kommt, mit einem Küchentuch trocken. Das klingt unspektakulär, aber es macht einen riesigen Unterschied, weil so kann er gleichmäßiger bräunen und wird tatsächlich knusprig statt nur weich.
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0: Manche Urlaubsmitbringsel landen im Regal, andere direkt auf dem Teller. Oft reicht da schon ein bestimmter Duft oder ein vertrautes Gewürz und plötzlich ist man gedanklich wieder am Urlaubsort. Auch Sänger Lemo hat da so eine kulinarische Erinnerung, die ihn gedanklich sofort in den Urlaub versetzt.
1: Ich koche gern in der Tashin zum Beispiel gefüllte Paprika auf marokkanischen Style, ein bisschen mit Feta und Honig und dazu Couscous.
0: Und genau das macht gutes Essen einfach so besonders. Es bringt uns manchmal mit nur einem Bissen zurück an die schönsten Orte der Welt.
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1: Es ist 12 Uhr, rein in die Mittagspause. Das bedeutet für viele wahrscheinlich kurz raus aus dem Büro, aus der Arbeit, was essen und vielleicht auch kurz frische Luft schnappen. Musikalisch beginnt die Stunde mit einem echten Gute-Laune-Klassiker. Bryan Adams und Melanie C. eröffnen die Mittagsshow, die Happy Hits. Zuerst aber noch die Wetteraussichten.
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1: Langsam kommt am Nachmittag im Großteil des Landes immer mehr die Sonne durch. Die Temperaturen zwischen 14 und 22 Grad. Von Osttirol bis zum Südburgenland gehen sich bis zu 24 Grad aus. Am Abend dann im Nordosten wieder dichtere Wolken und im Weinviertel kann es zu regnen beginnen. Der Dienstag viel Sonne im Westen und Süden, im Rest des Landes morgen Wolken. Die Tageshöchstwerte 11 bis 20 Grad.
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1: Mahlzeit und eine schöne Mittagspause mit Jö Live und mir, Claudia Meierhofer.

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0: 13 Uhr auf Jö Live. Wissen Sie, was ich am Herbst mag? Dieses Licht am Nachmittag. Alles wirkt plötzlich ein bisschen goldener. Passend dazu ein Song mit ganz viel Wohlfühlfaktor gleich zum Start. Das sind The Weeknd and Daft Punk. Eröffnen diese Stunde, vorher noch das Wetter.
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0: Langsam kommt jetzt am Nachmittag im Großteil des Landes immer mehr die Sonne durch. Die Nachmittagswerte zwischen 14 und 22 Grad. Von Osttirol bis zum Südburgenland sind bis zu 24 Grad drinnen. Am Abend gibt's dann im Nordosten wieder dichtere Wolken. Regentropfen können auch fallen. Wie schaut's morgen aus? Im Westen und Süden viel Sonne, im Rest des Landes wieder Wolken. Die Tageshöchstwerte morgen zwischen 11 und 20 Grad.
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0: Und da starten wir gleich wie versprochen mit The Weeknd and Daft Punk, I Feel It Coming. Schönen Nachmittag mit Jö Live.

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0: 14 Uhr. Wer heute kurz aus dem Fenster schaut, merkt, der September kann wirklich alles. Morgens frisch, nachmittags oft noch richtig angenehm. Musikalisch starten wir jetzt gleich den nächsten Song. Der kommt von Charlie Puth. Ein Song über Nähe, Freundschaft und Unterstützung. Wir unterstützen Sie diesen Nachmittag mit guter Musik. Hier ist Jö Live und jetzt gibt's vorher noch die Wetteraussichten.
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0: Die Sonnenbrille brauchen Sie jetzt beim Nachmittagsspaziergang auf jeden Fall. Im Großteil des Landes gibt's viel Sonnenschein. Die Werte zwischen 14 und 22 Grad. Am wärmsten ist es von Osttirol bis zum Südburgenland. Hier sind bis zu 24 Grad drinnen. Am Abend und in der Nacht müssen Sie in einigen Regionen mit Regen rechnen. Der Dienstag im Westen und Süden viel Sonne, im Rest des Landes Wolken. Die Temperaturen morgen zwischen 11 und 20 Grad.
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0: Und jetzt geht's weiter mit viel Musik für Ihren Nachmittag. Hier ist jetzt Charlie Puth, Left and Right.

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0: 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Es ist 15 Uhr, schönen Nachmittag mit Jö Live und langsam wird der Café Nummer 2 interessant und der Feierabend rückt Schritt für Schritt näher. Für den nötigen Schwung sorgt gleich Sabrina Carpenter. Der erste Song dieser Stunde wartet schon. Vorher schauen wir noch aufs Wetter.
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0: Na, ganz angenehm draußen mit Wolken und Sonne. Immerhin in den föhnigen Regionen von Osttirol bis zum Südburgenland 20 bis 24 Grad. Wie wird's am Abend und in der Nacht? Da müssen wir da und dort auch mit Regen rechnen. Die Wolken werden mehr. Aber der Dienstag, der verspricht im Westen und Süden viel Sonnenschein, spätsommerlich warm. Im Rest des Landes, da gibt's wieder Wolken und das bei 11 bis 20 Grad.
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0: Und da geht's gleich weiter mit dem Feel Good Sound für Österreich. Einen schönen Nachmittag wünsche ich Claudia Meierhofer.

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0: 16 Uhr am Montag. Ich habe heute in der Früh schon die ersten Kastanien am Gehsteig entdeckt. Man merkt sofort, die Jahreszeit wechselt langsam. Wir starten diese Stunde mit genau dem passenden Titel. Das ist Avec mit Feel Good, bringt genau das gute Gefühl direkt in Ihren Nachmittag. Gleich schauen wir auf die Volksfest- und Wiesensaison, welche Dirndl und Trends da heuer besonders angesagt sind. Davor noch die Wetteraussichten.
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0: Wie schaut's für später aus, wenn's dunkel wird? Im Bereich vom Weinviertel und vom Nordburgenland bis ins Salzkammergut sicherheitshalber den Regenschirm für Ihren nächtlichen Spaziergang mitnehmen. Vielleicht müssen Sie ja mit dem Hund auch raus. Die Temperaturen sinken auf meist 12 bis 4 Grad. Der Dienstag wechselhaft, besser schaut's im Westen und Süden aus. Hier reißt's morgen auf und die Sonne kommt hervor. Ansonsten kann's auch ein bisschen regnen. Die Temperaturen 11 bis 20 Grad.
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3: Beim Thema Tracht denken die meisten wahrscheinlich sofort an das klassische Dirndl. Aber auch auf der Wiesn verändert sich die Mode ein bisschen. Heuer sieht man nämlich einen neuen Trend am Oktoberfest. Dani Auer?
4: Genau, statt einem kompletten Dirndl setzen heuer viele Frauen auf ein Trachtenmieder. Weiß nicht, ob du das schon mal gesehen hast, Marina?
3: Ja, nur das Oberteil, oder?
4: Mhm, genau, also nur das Oberteil vom Dirndl ohne den Rock und das kombiniert man ganz entspannt mit einer Jeans.
3: Also quasi Tracht trifft Alltag.
4: Genau, das Mieder kombiniert mit der Jeans ist so ein bisschen trachtig, ein bisschen lässig. Ja, und das Beste daran ist, dass man im Kleiderschrank weniger Platz braucht, weil diese zwei Teile kann man auch getrennt voneinander kombinieren.
3: Sehr cool. Klingt für mich nach einer guten Option für alle, die sich nicht so 100% in einem Dirndl zu Hause fühlen, aber trotzdem Lust auf die Wiesn haben.

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0: Der Urlaub ist vorbei, aber am liebsten würden wir das entspannte Gefühl einfach mit nach Hause nehmen. Die schlechte Nachricht, das Meer, das passt meistens nicht ins Handgepäck. Die gute, ein bisschen Urlaubsfeeling lässt sich trotzdem retten. Wie wir es schaffen, die Erholung möglichst lange mitzunehmen, das haben wir Mental- und Life-Coach Marcel Schachinger gefragt.
1: Fotos aus dem Urlaub, Musik, die man gehört hat im Urlaub, die uns daran erinnert oder auch neue Rezepte ausprobieren, die man vielleicht entdeckt hat. Einfach nachkochen, das kann das Urlaubsgefühl auch aufrechterhalten. Aber generell gilt, nicht zu stressig in den Alltag starten, sondern sich Zeit nehmen. Bewusst frühstücken ohne Handy, ein kleiner Spaziergang, so bleibt unser Stresslevel unter Kontrolle und unser Urlaubsgefühl länger aufrecht.
0: Also das Urlaubsgefühl nicht am Flughafen zurücklassen, sondern möglichst viel davon in den Alltag mitnehmen.
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0: Das Dirndl und die Flechtfrisur, die beiden gehören einfach zusammen. Aber was, wenn die Haare so ein bisschen zu kurz sind für aufwendige lange Zöpfe? Kein Problem, weil auch mit einem Bob zum Beispiel gibt's jede Menge Frisuren, mit denen man auf der Wiesn strahlen kann, sagt Friseur Yasin Aygün.
1: Da würde ich eher so seitliche Flechtfrisuren oder so natürliche schöne Wellen. Ja, so man kann so mit Accessoires kombinieren, zum Beispiel so Haartücher oder so Spangen und so. Das würde ich da ziemlich empfehlen.
0: Also es muss nicht immer eine aufwendige Flechtfrisur sein. Auch mit ein paar passenden Accessoires kann man da viel zaubern.
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1: Schönen Nachmittag. 17 Uhr bedeutet, die ersten sind schon unterwegs nach Hause. Andere zählen noch die letzten Aufgaben des Tages. Für einen entspannten Feierabend haben wir den passenden Sound. Milo hören Sie noch in dieser Stunde und gleich geht's um tolle Tipps für die morgige Schuljause für Ihre Kinder. Vorher noch die Wetteraussichten für morgen.
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1: Der Wind, das himmlische Kind, werden Sie morgen sagen. Großteils ist es auch abwechselnd bewölkt und sonnig. Von Vorarlberg bis Oberkärnten scheint die Sonne fast den ganzen Tag. Ansonsten am Vormittag noch viele Wolken am Himmel und da und dort werden Sie den Regenschirm brauchen. Es ist morgen frischer als zuletzt mit Höchstwerten von 12 bis 19 Grad.
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3: 5 Minuten mehr Zeit in der Früh sind Gold wert, oder? Speziell mit Schulkindern. Deshalb haben wir jetzt nach Schulbeginn Tipps, wie die Sache mit der gesunden Jause ruckzuck erledigt ist. Eva Derndorfer ist Ernährungsexpertin für Kinder. Sie hat einen eigenen Podcast zu dem Thema, Wissenshäppchen, und hat deshalb auch schnelle und gesunde Rezepte genau dafür parat.
4: Ich mache gerne eine Quesadilla. Das heißt, ich nehme einen Vollkornwrap, reibe etwas Bergkäse und dann schneide ich das so in Tortenecken, lasse es abkühlen, bevor ich es in die Jausenbox gebe. Und das ist was in der Früh in der Pfanne in 3 Minuten fertig ist.
3: Und dazu?
4: Also ich packe mal grundsätzlich immer irgendein Obst und irgendein Gemüse ein. Das ist mal ein ganz fixer Jausenbestandteil täglich. Ich packe auch gerne ein paar Nüsse ein. Es kommt immer darauf an, auch wie lange der Tag ist, was ich alles dazu packe.
3: Vielleicht sind ja gleich ein paar Ideen für morgen früh dabei.
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1: Dafür holen wir uns heute den Lieblingsheurigen nach Hause. Mit einer selbstgemachten Heurigenplatte. Allerdings ins Jetzt geholt. Wir brauchen dafür frischen Hokkaido-Kürbis, natürlich selbstgemachten Aufstrich, einen guten Schinken und ein richtig gutes Brot. Der Kürbis, der kommt in Spalten aufs Blech und wird im Ofen geröstet. Für den Aufstrich mischen Sie einfach Frischkäse mit Creme und Frischkräutern. Ja, und dann eigentlich nur mal alles auf ein großes Brett anrichten, so richtig hübsch mit ein paar Tomaten, mit ein paar Trauben, mit ein paar Radieschen dazwischen. Das schreit nach einem gemütlichen, heurigen Abend auf der eigenen Terrasse oder im Garten jetzt im Spätsommer.
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1: Kleines, feines Extra-To-Do mit großer Wirkung. Nachdem Sie Ihren Kürbis in Spalten geschnitten haben, tupfen Sie ihn, bevor er in den Ofen kommt, mit einem Küchentuch trocken. Das klingt unspektakulär, aber es macht einen riesigen Unterschied, weil so kann er gleichmäßiger bräunen und wird tatsächlich knusprig statt nur weich.
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0: Manche Urlaubsmitbringsel landen im Regal, andere direkt auf dem Teller. Oft reicht da schon ein bestimmter Duft oder ein vertrautes Gewürz und plötzlich ist man gedanklich wieder am Urlaubsort. Auch Sänger Lemo hat da so eine kulinarische Erinnerung, die ihn gedanklich sofort in den Urlaub versetzt.
1: Also ich koche gern in der Tashin zum Beispiel gefüllte Paprika auf marokkanischen Style, ein bisschen mit Feta und Honig und dazu Couscous.
0: Und genau das macht gutes Essen einfach so besonders. Es bringt uns manchmal mit nur einem Bissen zurück an die schönsten Orte der Welt.
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0: Willkommen im Feierabend, 18 Uhr und wir haben die erste Arbeitsrunde dieser Woche geschafft. Zur Belohnung starten wir mit einem Song über Freundschaften und die Menschen, auf die man sich verlassen kann. Michael Patrick Kelly gemeinsam mit Ray Garvey bilden den Auftakt dieser Stunde. Vorher noch die Wetteraussichten für morgen.
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0: Schaut ja ganz gut aus. Morgen windig, größtenteils abwechselnd bewölkt und sonnig. Von Vorarlberg bis Oberkärnten scheint die Sonne fast den ganzen Tag. Ansonsten am Vormittag noch viele Wolken am Himmel. Da und dort brauchen Sie auch den Regenschirm. Es bleibt morgen aber frisch bei Höchstwerten von 12 bis 19 Grad.
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0: Genießen Sie Ihren Feierabend mit uns mit Jö Live. Ich bin die Claudia Meierhofer. Grüße.

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0: Je später der Tag, desto mehr freue ich mich momentan auf die gemütlichen Seiten vom Herbst.
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0: Eine warme Decke, ein heißes Getränk und einfach einmal abschalten. Wir haben Sie, liebe Jö-Live-Hörerinnen und Hörer, gefragt, was ist Ihr schönster Herbst-Jö-Moment? Der Hermann hat da sofort ein klares Bild vor Augen. Hermann, was liebst du im Herbst?
2: Für mich ist jetzt wieder die beginnende Thermenzeit, wo man quasi in warmem Wasser sitzen kann. Wenn es draußen ein bisschen kalt ist, vielleicht ein bisschen windiger oder irgendwann dann mal zu schneien beginnt, wenn man in Richtung Winter schon gehen. Das ist einfach toll dann.
0: Da kann man direkt mitfühlen. Mehr Herbstgefühl geht fast nicht. Nur bitte den Schnee, den brauche ich jetzt noch nicht.
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0: Es gibt Songs, die nach wenigen Sekunden sofort Erinnerungen auslösen. So wie dieser hier, Memories von Maroon 5, gehört definitiv dazu. Der Song erinnert daran, wie wichtig die Menschen sind, die unseren Weg begleiten. Und genau deshalb berührt er bis heute so viele. Maroon 5 mit Memories gibt's in Kürze hier auf Your Life.
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0: 19 Uhr am Montag. Die Termine sind erledigt, vielleicht sind Sie gerade am Heimweg oder haben es sich schon gemütlich gemacht. Versace on the floor. Bruno Mars bringt uns jetzt stilvoll den Feierabend. Davor noch die Wetteraussichten.
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0: Morgen am Dienstag windig, größtenteils abwechselnd bewölkt und sonnig. Von Vorarlberg bis Oberkärnten scheint die Sonne fast den ganzen Tag. Ansonsten sind vor allem am Vormittag noch viele Wolken am Himmel und da und dort kann es regnen. Es bleibt morgen frisch mit Höchstwerten von 12 bis 19 Grad.
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0: Und damit endet unser gemeinsamer Montag auf Jö Live. Vielen Dank fürs Einschalten und fürs Dabeisein. Ich wünsche einen schönen Abend. Machen Sie sich's daheim gemütlich. Genießen Sie den Ausklang des Tages. Jö Live, wir sind morgen wieder für Sie da mit dem Feel Good Sound für Österreich. Ich bin die Claudia Meierhofer. Schönen Abend.

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